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1: Es ist 3.
0: Und jetzt geht's gemütlich durch die Nacht.

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1: Es ist 4 Uhr.
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1: Es ist 5 Uhr.
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1: Es ist 6 Uhr. Ich bin Spiegel Dörgler. Guten Morgen.
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1: Anfang Oktober soll Nazi-Captain Granit Xhaka wegen möglicher gefälschter Corona-Impfzertifikate einvernommen werden. Das schreibt der Blick. Die Luzerner Staatsanwaltschaft ermittelt gegen Granit Xhaka. Eine Ärztin aus Luzern soll Zertifikate für Xhaka ausgestellt haben. Ob die Impfungen tatsächlich stattgefunden haben, wird nun untersucht. Die Praxis der Ärztin wurde bereits 2023 durchsucht. Xhaka bestreitet die Vorwürfe. Die USA, Dänemark und Grönland haben im Streit um die Arktisinsel einen Durchbruch verkündet. In der kommenden Woche werde voraussichtlich ein Abkommen mit den USA unterzeichnet, teilten die Regierungen von Dänemark und Grönland mit. US-Präsident Donald Trump hatte zuvor auf der Plattform Truth Social von einem bereits besiegelten Abkommen zu Grönland geschrieben. Trump zufolge sichern sich die USA mit der Vereinbarung weitreichende Befugnisse über die Arktisinsel.
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1: In der Eishockey National League gewinnt Ambri 6:3 gegen die Rapperswil-Jona Lakers. Der SC Bern schlägt Davos 5:2. Fribourg gewinnt gegen Lausanne 4:2. Servette verliert gegen Aschua 3:4 nach Penaltyschießen. Kloten schlägt Lugano 5:2. Und die SCL Tigers verlieren gegen die ZSC Lions 3:4. In der Fußball-Challenge League gewinnt Winterthur gegen Aarau 2:1. Kreimaldige, gute Fahrt. Am Morgen hat es teilweise Nebel, der löst sich dann im Verlauf vom Tag auf. Dann geht die Sonne bei 24 Grad.
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5: Es ist 7.
6: Ich bin Birgit Orgler. Guten Morgen.
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6: Anfang Oktober soll Nazi-Captain Granit Xhaka wegen möglicher gefälschter Corona-Impfzertifikate einvernommen werden. Das schreibt der Blick. Die Luzerner Staatsanwaltschaft ermittelt gegen Granit Xhaka. Eine Ärztin aus Luzern soll Zertifikate für Xhaka ausgestellt haben. Ob die Impfungen tatsächlich stattgefunden haben, wird nun untersucht. Die Praxis der Ärztin wurde bereits 2023 durchsucht. Xhaka bestreitet die Vorwürfe. Die USA, Dänemark und Grönland haben im Streit um die Arktisinsel einen Durchbruch verkündet. In der kommenden Woche werde voraussichtlich ein Abkommen mit den USA unterzeichnet, teilten die Regierungen von Dänemark und Grönland mit. US-Präsident Donald Trump hatte zuvor auf der Plattform Truth Social von einem bereits besiegelten Abkommen zu Grönland geschrieben. Trump zufolge sichern sich die USA mit der Vereinbarung weitreichende Befugnisse über die Arktisinsel.
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6: In der Eishockey National League gewinnt Ambri 6:3 gegen die Rapperswil-Jona Lakers. Der SC Bern schlägt Davos 5:2. Fribourg gewinnt gegen Lausanne 4:2. Servet verliert gegen Aschua 3:4 nach Penaltyschießen. Kloten schlägt Lugano 5:2. Und die SCL Tigers verlieren gegen die ZSC 3:4. In der Fußball-Challenge League gewinnt Winterthur gegen Aarau 2:1. Kreimaldiger, gute Fahrt. Am Morgen hat es teilweise Nebel, der löst sich dann im Verlauf vom Tag auf. Dann geht die Sonne bei 24 Grad.
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8: Guten Morgen. Am Samstag guter Start ins Wochenende Mittelland. Ein Wochenende, das für den EHC Olten den Saisonstart bedeutet. Heute am Abend das Spiel gegen Chur. Und wir fragen nachher bei Olten, wie sie ready sind für die neue Saison. Das noch in dieser halben Stunde. Jetzt starten wir mal rein mit dem Kenny Loggins. Und mit mir, der Jasmin. Schönen Morgen zusammen.
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0: Schönen Start ins Wochenende Mittelland, so mit uns auf dem 32 und allen Eishockey-Fans, die sich sicher schon auf heute Abend freuen. Olte startet in die Saison. Ein guter Grund für uns, mal nachzufragen, wie sie denn parat sind bei Grün-Weiss für den Saisonstart heute Abend.
1: Eigentlich voller Vorfreude und mega ready. Wir haben eine lange Vorbereitung gehabt, das ist das, was mich ein bisschen angeschneckelt hat, muss ich ehrlich sagen. Darum freue ich mich umso mehr, dass es jetzt losgeht. Ich hoffe verletzungsfrei und nein, ich bin eigentlich voller Energie und voller Zuversicht.
0: Der Verteidiger von Olten, der Silvan Weiss, feiert das grosse Jubiläum, startet tatsächlich in seine 10. Saison für den EHC Olten.
1: Ja, das hätte ich nicht gedacht, ganz am Anfang, als ich hier unterschrieben habe. Ich bin mega dankbar, auch ein bisschen stolz und ja, werde jetzt die 10. Saison möglichst erfolgreich gestalten.
0: Ich kann sagen, also stolz kannst du sicher sein, weil heutzutage es gibt es schon nicht mehr so viel, dass man so treu ist einem Club.
1: Ja, es stimmt, glaube ich schon. Es ist ein bisschen schnelllebiger geworden, das ganze Geschäft. Für mich hat es immer gestimmt. Ich glaube, für den Club auch. Wir haben es immer gefunden. Wir wissen, was wir aneinander haben. Und ja, darum hat es jetzt 10 Jahre gegeben.
0: Hammer. Mega cool. Und wir drücken natürlich am EHC Olten Tüme für einen guten Saisonstart heute Abend auswärts beim EHC Chur. Schau!

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4: Es ist 7:30.
5: Ich bin Birgit Orgler. Guten Morgen.
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5: Anfang Oktober soll Nazi-Captain Granit Xhaka wegen möglicher gefälschter Corona-Impfzertifikate einvernommen werden. Das schreibt der Blick. Die Luzerner Staatsanwaltschaft ermittelt gegen Granit Xhaka. Eine Ärztin aus Luzern soll Zertifikate für Xhaka ausgestellt haben. Ob die Impfungen tatsächlich stattgefunden haben, wird nun untersucht. Die Praxis der Ärztin wurde bereits 2023 durchsucht. Xhaka bestreitet die Vorwürfe. US-Präsident Donald Trump verbietet dem renommierten TV-Sender CNN ab sofort den Zugang zum Weißen Haus. Trump wirft CNN vor, Falschnachrichten zu verbreiten. Kritiker sehen darin einen Einschüchterungsversuch und einen Angriff auf die Pressefreiheit. Reporterinnen und Reporter wären durch das Verbot von Pressekonferenzen und Terminen Trumps im Oval Office ausgeschlossen.
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5: In der Eishockey National League gewinnt Ambri 6:3 gegen die Rapperswil Jona Lakers. Der SC Bern schlägt Davos 5:2. Fribourg gewinnt gegen Lausanne 4:2. Servet verliert gegen Aschua 3:4 nach Penaltyschießen. Kloten schlägt Lugano 5:2. Und die SCL Tigers verlieren gegen die ZSC 3:4. In der Fußball-Challenge League gewinnt Winterthur gegen Aarau 2:1. Kreimaldige, gute Fahrt. Am Morgen hat es teilweise Nebel, der löst sich dann im Verlauf vom Tag auf. Dann geht die Sonne bei 24 Grad.
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Noch ein bisschen früh und noch ein bisschen frisch draussen, aber wir machen das Beste daraus Mittelland. An diesem Samstagmorgen zusammen hier mit uns, mit der Radio 32 Morgenshow. Schön habt ihr eingeschaltet, wir spielen euch die besten Hits, die ihr eben gut und gemütlich reinstarten könnt.

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1: Es ist 8 Uhr.
2: Ich bin Birgit Orgler. Guten Morgen.
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2: Wegen des teuren Diesels werden Forderungen an die Politik gestellt. Der Verband der Nutzfahrzeugbranche ASTAG wandte sich an Finanzministerin Karin Keller-Sutter, wie Blick und die Schweiz am Wochenende schreiben. Der Verband fordere unter anderem die Einführung eines sogenannten Gewerbediesels. Auch der Schweizer Bauernverband reagiert auf die hohen Treibstoffpreise. Er will die höheren Produktionskosten auf die Produkte aufschlagen. US-Präsident Donald Trump verbietet dem renommierten TV-Sender CNN ab sofort den Zugang zum Weißen Haus. Trump wirft CNN vor, Falschnachrichten zu verbreiten. Kritiker sehen darin einen Einschüchterungsversuch und einen Angriff auf die Pressefreiheit. Reporterinnen und Reporter wären durch das Verbot von Pressekonferenzen und Terminen Trumps im Oval Office ausgeschlossen.
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2: In der Eishockey National League gewinnt Ambris 6:3 gegen die Rapperswil Jona Lakers. Der SC Bern schlägt Davos 5:2. Fribourg gewinnt gegen Lausanne 4:2. Servet verliert gegen Aschua 3:4 nach Penaltyschießen. Kloten schlägt Lugano 5:2. Und die SCL Tigers verlieren gegen die ZSC Lions 3:4. In der Fußball-Challenge League gewinnt Winterthur gegen Aarau 2:1. Kreimaldige, gute Fahrt. Am Morgen hat es teilweise Nebel, der löst sich dann im Verlauf vom Tag auf. Dann gibt es Sonne bei 24 Grad.
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3: Guten Morgen am Samstag. Vielleicht noch ein bisschen Säuferli drin starten bei euch, der Mut noch ein bisschen in den Seilen hangend, weil ihr gestern schon das erste Mal an der HESO waren. Und wir checken die HESO-Stimmung schon nach dem ersten Abend schon bei euch ab, noch in dieser halben Stunde. Und jetzt mal einfach eben Säuferli drin starten mit mir, der Jasmin, und mit dem besten Sound für euch. Guten Morgen.
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0: Guten Morgen zusammen am Samstag. Oh, vielleicht auch noch gerade ein bisschen müde, weil es gestern ein bisschen lang gegangen ist, Mittelland. Am ersten Abend von der HESO, wie war die Stimmung so?
1: Mega riesig, super genial. Danke viel mal.
0: Ja, sehr gern. Und wie viel Bier ist so geflossen?
1: Bier!
0: Ja, so viel sind es sicher gewesen. Dann gehen wir den Samstag jetzt einfach mal ein bisschen gemütlicher zusammen an, falls ihr von gestern auch noch gerade ein bisschen in den Seil hängt oder euren ersten Heso-Besuch noch vor euch habt. Wir nehmen jetzt einfach mal den Samstag zusammen in Angriff an dem Morgen mit dem besten Sound für euch. Start jetzt zum Beispiel mit dem Michael Jackson und Billie Jean.

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3: Es ist 8:30.
4: Ich bin Birgit Orgler. Guten Morgen.
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4: Wegen des teuren Diesels werden Forderungen an die Politik gestellt. Der Verband der Nutzfahrzeugbranche ASTAG wandte sich an Finanzministerin Karin Keller-Sutter, wie Blick und die Schweiz am Wochenende schreiben. Der Verband fordere unter anderem die Einführung eines sogenannten Gewerbediesels. Auch der Schweizer Bauernverband reagiert auf die hohen Treibstoffpreise. Er will die höheren Produktionskosten auf die Produkte aufschlagen. US-Präsident Donald Trump verbietet dem renommierten TV-Sender CNN ab sofort den Zugang zum Weißen Haus. Trump wirft CNN vor, Falschnachrichten zu verbreiten. Kritiker sehen darin einen Einschüchterungsversuch und einen Angriff auf die Pressefreiheit. Reporterinnen und Reporter wären durch das Verbot von Pressekonferenzen und Terminen Trumps im Oval Office ausgeschlossen. Verkleidet als Frau in einem langen Kleid mit Perücke und einem Kleinkind auf dem Arm, so versuchte ein mutmaßlicher Serienkiller in Brasilien, die Polizei zu täuschen und zu entkommen. Doch nach einem mehr als 30-stündigen Einsatz einer Spezialeinheit wurde der 33-Jährige festgenommen, wie die Polizei mitteilt. Der Mann soll rund 80 Menschen getötet haben.
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4: In der Eishockey National League gewinnt Ambri 6:3 gegen die Rapperswil-Jona Lakers. Der SC Bern schlägt Davos 5:2. Fribourg gewinnt gegen Lausanne 4:2. Servette verliert gegen Aschua 3:4 nach Penaltyschießen. Kloten schlägt Lugano 5:2. Und die SCL Tigers verlieren gegen die ZSC Lions 3:4. Kreimaldige, gute Fahrt. Am Morgen hat es teilweise Nebel, der löst sich dann im Verlauf vom Tag auf. Dann gibt es Sonne bei 24 Grad.
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0: zusammen, hier ist Jasmin von der Radio 32 Morgenshow und Mittelland. Ich wünsche euch ganz ein tolles Wochenende. Falls ihr am Arbeiten seid, eine gute Schicht, die nicht streng ist. Und falls ihr frei habt und den ersten Besuch an der HESO macht, dann, dass ihr alle Wettbewerbe gewinnt, die ihr mitmacht, euch ein Säule das schnellste ist. Und vor allem, dass ihr genau den perfekten Zeitpunkt verwünscht, um einen HESO-Berliner zu kaufen. Dann, wenn es eben keine elendlange Schlange hat. Einfach ein rundum gutes Wochenende. Und dann hören wir uns energiegeladen und mit feinem Berliner im Bauch am Montag wieder.
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2: Das ist das Wichtige am 9.
3: Ich bin Spiegel-Dorgler. Guten Morgen.
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3: Wegen des teuren Diesels werden Forderungen an die Politik gestellt. Der Verband der Nutzfahrzeugbranche ASTAG wandte sich an Finanzministerin Karin Keller-Sutter, wie Blick und die Schweiz am Wochenende schreiben. Der Verband fordere unter anderem die Einführung eines sogenannten Gewerbediesels. Auch der Schweizer Bauernverband reagiert auf die hohen Treibstoffpreise. Er will die höheren Produktionskosten auf die Produkte aufschlagen. US-Präsident Donald Trump verbietet dem renommierten TV-Sender CNN ab sofort den Zugang zum Weißen Haus. Trump wirft CNN vor, Falschnachrichten zu verbreiten. Kritiker sehen darin einen Einschüchterungsversuch und einen Angriff auf die Pressefreiheit. Reporterinnen und Reporter wären durch das Verbot von Pressekonferenzen und Terminen Trumps im Oval Office ausgeschlossen. Verkleidet als Frau in einem langen Kleid mit Perücke und einem Kleinkind auf dem Arm, so versuchte ein mutmaßlicher Serienkiller in Brasilien, die Polizei zu täuschen und zu entkommen. Doch nach einem mehr als 30-stündigen Einsatz einer Spezialeinheit wurde der 33-Jährige festgenommen, wie die Polizei mitteilt. Der Mann soll rund 80 Menschen getötet haben. In München beginnt heute um 12 das Oktoberfest. Die Behörden haben das Sicherheitskonzept für die Wiesen verbessert. Nachdem das Fest im vergangenen Jahr wegen Überfüllung womöglich knapp an einer Katastrophe vorbeischrammte, wurde unter anderem ein neues Koordinierungs- und Beobachtungszentrum eingerichtet. KI-gestützte Kameras sollen zu große Ansammlungen erkennen.
2: Wir kennen Meldungen zu Staus oder grösseren Behinderungen hier im Sendegebiet. Über das Wochenende bleibt die Sonne ab und zu ziehen Schleierwolken durch. Auf einen Sonntagabend auch hohe Wolkenfelder. Heute um 23, morgen sogar 25 Grad.
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2: Es ist fast ein ungeschriebenes Gesetz. Wenn Solothurn Heso ist, ist in der Regel schon das Wetter. Passt auf jeden Fall für das Wochenende. Ein bisschen Heso-Vorfreude gibt es schon, bevor es heute weitergeht. Hier und in dieser Stunde. Zuerst geht es aber noch auf Auto und zum Eishockey. Gutes Weekend vom Stefan Frank.
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0: Hier Samstagmorgen mit Radio 32. Ist er sportlich? Geht um Eishockey? Die erste Auftaktspiel in Swiss League sind ja schon über Zeiss und der EAC Alten ist eben erst heute im ersten Endeinsatz. Auswärts gegen Chur und ist ein besonderer Saisonstart, denn der Sylvain Weiss spielt schon 10 Jahre im Alten Dress.
1: Ja, das hätte ich nicht gedacht, ganz am Anfang, als ich hier unterschrieben habe. Ich bin mega dankbar, auch ein bisschen stolz und ja, werde jetzt die 10. Saison möglichst erfolgreich gestalten.
0: 10 wichtige Jahre für den Verteidiger, zwischendurch auch mit turbulenten Zeiten. Doch der Sylvain Weiss geht immer noch gerne auf die Eis.
1: Ja, das ist etwas, das ist immer noch gleich geblieben. Nein, ich gehe immer noch mega gerne auf die Eis, spiele und trainiere gerne. Vor allem ja, am Schluss mit den Jungen und so mache ich gerne noch ein paar Sachen. Gebe ihnen Tipps oder hole von ihnen noch Tipps oder mache ein Spiel drum. Nein, das wird sicher bis am Ende meiner Karriere so bleiben.
0: Trotz viel Erfahrung, ein bisschen ungeduldig ist der Sylvain gleich, bis es auch für den EHC auch endlich heute losgeht.
1: Eigentlich voller Vorfreude und mega ready. Wir haben eine lange Vorbereitung gehabt. Das ist das, was mich ein bisschen angeschneckelt hat, muss ich ehrlich sagen. Darum freue ich mich umso mehr, dass es jetzt losgeht. Ich hoffe verletzungsfrei und nein, ich bin eigentlich voller Energie und voller Zuversicht.
0: Und das geht es eben heute Abend für Alte. Alte auswärts bei Kutspiel um 6:30 im Abend. Okay, es ist zwar ein Schutzsong, aber nehmen wir sportlich. Ciao Nannini, Eduardo Benato, Un'estate Italiana.
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0: Höflocker machen am Samstagvormittag, keine schlechte Idee. Jetzt müssen wir mal hören. Meine Gespendli hier bei Radio 32 haben mich gestern mit der Sendung megamässig überrascht, denn sie haben mir einen Berliner vorbeigebracht. Nicht irgendeinen, sondern neben einen von Heso.
1: Er ist auch fein.
0: Ja, die Herbstausstellung, die ist gestern Mittag losgegangen. Und eigentlich gibt es ja dort ganz, ganz viele Sachen zu entdecken. Es gibt zig Stände, zig Aussteller. Es gibt Sonderschau, aber sicher zum Beispiel rund um Prävention mit praktischen Tipps für euch, für mehr Sicherheit. Es gibt Säulerennen. Es gibt Beizchen, am Abend gibt es auch Party. Doch.
2: Wir sind heute eigentlich nur für die Berliner gekommen.
0: Ja, das kann ich verstehen. Berliner, wirklich absolute Klassiker, ein Must-have und immer hoch im Kurs, weil eben ganz frisch sind sie am besten. Aber eben, das geht eigentlich nicht ohne Anstand. Wo ist bei euch die Schmerzgrenze?
3: 15 Minuten.
4: Ich sage so 20 Minuten.
2: Ich bin glaube noch nie nicht angestanden. Du hast ja Leute, das ist ja chillig, schnurrst ein bisschen und irgendwann bist du auch da vorne.
0: Ja, Melfi, also ich nehme aus, in einer Stunde geht es los. Die Hallen, die sind heute bis 9 Uhr am Abend offen und werde ich noch gemütlich wegessen. Die Restaurants sind bis Mitternacht für euch da und die Party im Schanzengraben geht noch länger. Alle zusammen, schöne Hesen und vor allem auch gutes Weekend.

0: Love geht weiter schenken. Lionel Richie verwandelt die Samstagabendparty in eine Samstagvormittagparty. Nicht im 80er hier der Radio 32, Dancing on the Ceiling. Wer das noch ein bisschen gemütlicher will, bitte schön, Bellbook and Candle aus den 90ern. Und natürlich gibt es für die Abwechslung auch aktuelles das Trommeier.
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8: Ich bin Birgit Orgler.
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8: Der Influencer Jan Gustav hat eine Anzeige gegen SP-Co-Präsident Cedric Wermuth eingereicht. Das schreibt Tamedia. Wermuth hatte Gustav in einem Social-Media-Beitrag mit einer Neonazi-Bewegung assoziiert. Die Parlamentarische Immunitätskommission müsse nun entscheiden, ob eine Strafverfolgung möglich ist. Tamedia schätzt die Chance dafür als gering ein. Pflegende Angehörige vernachlässigen ihre eigene psychische Gesundheit. So wünscht sich beispielsweise jede dritte pflegende Person eine Beratung über mögliche Hilfen. Weniger als jede sechste Person nahm aber tatsächlich Hilfe in Anspruch, wie es in der Fachzeitschrift Psychology and Health heißt. Benötigt werde Unterstützung etwa beim Umgang mit Verlust, Ungewissheit und Schuldgefühlen. Der UNO-Sicherheitsrat hat die anhaltenden Angriffe der Houthi-Miliz auf Saudi-Arabien scharf verurteilt. Die 15 Mitglieder erklärten ihre Solidarität mit Saudi-Arabien. Das Land habe ein Recht auf Selbstverteidigung, hieß es in einer gemeinsamen Erklärung. Die Houthi-Miliz hatte in der vergangenen Woche in einer Blitzoffensive die Westküste des Jemens eingenommen und sich damit Zugriff auf die wichtige Meerenge am Eingang zum Roten Meer verschafft. Auch Googles KI-Software Gemini hat sich bei Tests in Computersysteme anderer Unternehmen gehackt. Google ist der vierte Entwickler künstlicher Intelligenz, dessen Programme mit einem solchen Verhalten auffallen. Google machte die bereits Monate zurückliegenden Vorfälle erst nach einer Nachfrage der Zeitung Wall Street Journal öffentlich. Bereits bekannt sind Fälle bei den Entwicklern OpenAI, Anthropic und dem Facebook-Konzern Meta.
0: Stau auf der Eis Richtung Zürich nach einem Unfall, und zwar zwischen Kriegstätten und Wangerare. Die brauchen hier eine halbe Stunde länger. Und darum auch Stau oder auch Stau auf der Eis Richtung Bern ab Wangerare bis Lutherbach. Bleibt gut zum Zerwächs. Über das Wochenende bleibt sonnig, ab und zu ziehen Schleierwochen durch und auf den Sonntagabend auch hohe Wochenfelder. Heute um 23, morgen sogar 25 Grad.
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0: Wenn ihr wollt, könnt ihr das ganze Wochenende in eine lange Pause verwandeln. Und wenn ihr wollt, könnt ihr nächste Woche die Pause von euren fleissigen Arbeitsgespendli zur Überraschung und Event machen. Was ihr müsst machen, ausser das ganze Weekend Pause, eine gute Viertelstunde. Schon mal guten Samstagmorgen. Ich bin Stefan Brahe.
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5: Für den Start von 9 Uhr und ja, ich habe mich gefreut.
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0: Ein kurzes Radio 32 Verkehrsupdate. Stau jetzt auf der Eis Richtung Zürich ab Kirchberg bis Wangerahren nach dem Unfall. Die brauchen rund 20 Minuten länger. Auf der Eis Richtung Bern stocken zwischen Niederbipp und Lutherbach und mittlerweile 4 Kilometer Stau vor dem Gotthard Richtung Süden. Bleiben gut unterwegs.
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Oder ihr weiss mit wem. George Michael und Andrew Ridgely für euch beraten zwar nach den News hier bei Radio 2 mit ihrem grossen 80er oder ein bisschen Tanzstunde mit Genesis aus den 90er. Und aktuell ist natürlich auch dabei, es braucht Abwechslung und es braucht Eligo.

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10: Ich bin Birgit Orgler.
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12: Der Nachrichtendienst des Bundes beobachtet ein Kampfsportstudio im Kanton Aargau wegen des Verdachts auf islamistische Radikalisierung. Das schreibt die Schweiz am Wochenende. Das Studio habe auf TikTok Videos veröffentlicht, die teilweise mit islamistischen Gesängen unterlegt seien. Mittlerweile seien die Videos gelöscht. Der Betreiber des Studios erklärt, er habe sich vom islamistischen Umfeld vollständig abgewendet. Der deutsche Verteidigungsminister Boris Pistorius hat das erste Kampfflugzeug vom Typ F-35 für die deutsche Luftwaffe in Empfang genommen. Für die Luftwaffe beginne ab jetzt eine neue Ära, erklärte Pistorius. Die ersten 8 für die Schweiz bestimmten F-35 sollen ab Mitte des nächsten Jahres auf der Ebbing Air National Guard Base im US-Bundesstaat Arkansas für die Ausbildung der Schweizer Pilotinnen und Piloten eingesetzt werden. Pflegende Angehörige vernachlässigen ihre eigene psychische Gesundheit. So wünscht sich beispielsweise jede dritte pflegende Person eine Beratung über mögliche Hilfen. Weniger als jede sechste Person nahm aber tatsächlich Hilfe in Anspruch, wie es in der Fachzeitschrift Psychology and Health heißt. Benötigt werde Unterstützung etwa beim Umgang mit Verlust, Ungewissheit und Schuldgefühlen. Auch Googles KI-Software Gemini hat sich bei Tests in Computersysteme anderer Unternehmen gehackt. Google ist der vierte Entwickler künstlicher Intelligenz, dessen Programme mit einem solchen Verhalten auffallen. Google machte die bereits Monate zurückliegenden Vorfälle erst nach einer Nachfrage der Zeitung Wall Street Journal öffentlich. Bereits bekannt sind Fälle bei den Entwicklern OpenAI, Anthropic und dem Facebook-Konzern Meta.
13: Stau auf der 1 Richtung Zürich ab Kriegstätte bis Herkingen. Es hat einen Unfall gegeben, die brauchen 20 Minuten länger. Dann stocken sie gegenrichtig auf der 1 Richtung Bern ab Herkingen bis Niederbipp. Und noch 3 Kilometer Stau vor dem Gotthard Richtung Süden. Bleiben gut unterwegs. Über das Wochenende bleibt sonnig, ab und zu ziehen Schleierwolken durch auf den Sonntag, hohe Wolkenfelder. Heute um 23, morgen sogar 25 Grad.
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13: In guter Stunde spielt das Fassenhammer, Pardon, Schlego und Spuren eine wichtige Rolle. Das 191. Oktoberfest in München startet mit dem Anstich. Wie tief dir das Jahr müsst ihr das Portemonnaie längen und ein paar Alternativen hier nähe. In der nächsten Viertelstunde, mein Name ist Stefan Frey.
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0: Also, der spätsommerliche Samstag, gerne noch mit uns mit Radio 32. Ja, gestern die ESO-Tabstausstellung Solothurn und heute schon das nächste Traditionsevent. Am Oktoberfest zu München heisst zum 191. Mal am Mittag.
1: 3, 2, 1. Und zapft es!
0: Ja, es gibt ja das grösstes Volksfest der Welt. 6 bis 7 Millionen Leute kommen jedes Jahr auf die Wiesn. Und wenn nachher heute Mittag auch zapft ist und Krüge gefüllt werden, heisst es, darf ich das Portemonnaie greifen. So im Schnitt 15, 16 Euro müsst ihr für ein Mastersjahr herblättern. Also etwa schon so 15 Stutz. Und rund 3 Stutz mehr als ihr Beiz bei uns. Wenn noch weniger mit Halligalli. Und wenn ihr auf
2: Rambo-Zambo
0: nicht mögen, verzichten. Haufen Oktoberfest gibt es ja, wenn noch nicht gerade jetzt, aber schon gleich im Mittelland. Und ein paar Ideen dazu findet ihr in unserer App unter Events.
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0: Punkt geht weiter zum Radio 32 Verkehrsupdate. Gehen wir zuerst auf die 1 Richtung Zürich. Da stehen jetzt ab Kriegstätte bis Herkingen, brauchen eine halbe Stunde länger. Auf der 1 Richtung Bern stehen ab Gunzgenort bis Önsingen. Es hat einen Unfall gegeben, die linke Fahrspur ist hier zu. Die brauchen rund 20 Minuten länger. Darum auch stehen auf der A2 vor der Verzweigung Herkingen auf der 1 Richtung Bern und 3 Kilometer Stau vor dem Gotthard Richtung Süden. Bleiben gut unterwegs.
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1: Es ist der 19. September. Heute mit einem 80er-Kult-Hit von Rick Astley. Das ist Never Gonna Give You Up. Rick Astley war so etwas wie der Mann für alles im Studio von den drei britischen Hitmacher Stock, Aitken, Waterman. Ihr Assistent eigentlich immer sehr nett und zurückhaltend, bis auf den Tag, wo die drei Herren auf die glorreiche Idee gekommen sind, sie könnten den talentierten Teeservierer ja zum Popstar machen. Tja, er hat eben auch eine richtig gute, unverkennbare Stimme. Einer der Produzenten hat einmal gesagt, er hätte vielleicht sogar der beste Sänger von allen Zeiten können werden, aber in erster Linie sei er eben nur ein Sänger gewesen und kein Popstar, also eher wie der Frank Sinatra und weniger wie der Elvis Presley. Gerade sein erster Song «Never Gonna Give You Up» macht der Rick Astley über Nacht zum Weltstar. Und für die sind es die Zeiten, wo er noch Teetassen abgeräumt und Zeitungen zusammengelegt hat. Das geht auch ein paar Jahre gut so, er landet ein paar weitere Hits, bis er gefunden hat, er will jetzt anspruchsvollere Musik machen. Und dann ist es passiert, er ist in der Versenkung verschwunden. Sein erster ist auch sein grösster Hit und der gibt es jetzt, das ist der Rick Astley mit «Never Gonna Give You Up».

0: Neues Mittagsmenü, ein Gang aus den 90ern. Und natürlich ein Vorspiss, die kommt aus den 80ern und jetzt eben der Hauptgang aus den 90ern von The Cure. Und das muss ja frisch, muss aktuell sein, Taylor Swift.
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0: Gut informiert um 12
4: Uhr. Ich bin Birgit Orgler.
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4: Der Nachrichtendienst des Bundes beobachtet ein Kampfsportstudio im Kanton Aargau wegen des Verdachts auf islamistische Radikalisierung. Das schreibt die Schweiz am Wochenende. Das Studio habe auf TikTok Videos veröffentlicht, die teilweise mit islamistischen Gesängen unterlegt seien. Mittlerweile seien die Videos gelöscht. Der Betreiber des Studios erklärt, er habe sich vom islamistischen Umfeld vollständig abgewendet. Der Influencer Jan Gustav hatte eine Anzeige gegen SP-Co-Präsident Cedric Wermuth eingereicht. Das schreibt Tamedia. Wermuth hatte Gustav in einem Social-Media-Beitrag mit einer Neonazi-Bewegung assoziiert. Die Parlamentarische Immunitätskommission müsse nun entscheiden, ob eine Strafverfolgung möglich ist. Tamedia schätzt die Chance dafür als gering ein. Der deutsche Verteidigungsminister Boris Pistorius hat das erste Kampfflugzeug vom Typ F-35 für die deutsche Luftwaffe in Empfang genommen. Für die Luftwaffe beginne ab jetzt eine neue Ära, erklärte Pistorius. Die ersten 8 für die Schweiz bestimmten F-35 sollen ab Mitte des nächsten Jahres auf der Ebbing Air National Guard Base im US-Bundesstaat Arkansas für die Ausbildung der Schweizer Pilotinnen und Piloten eingesetzt werden.
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4: Der Biathlon-Weltverband hat beschlossen, dass Athletinnen und Athleten aus Russland und Belarus auch im kommenden Winter suspendiert und von allen internationalen Wettbewerben ausgeschlossen bleiben. Die vom Vorstand eingesetzte Monitoringgruppe habe keine wesentlichen Veränderungen feststellen können, die eine Änderung des seit 2022 geltenden Status rechtfertigen würden.
0: Stau auf der 1 Richtung Zürich ab Kriegstätte bis Herkingen brauchen darum eine halbe Stunde länger. Stau nach einem Unfall auf der 1 Richtung Bern zwischen Gunzgenort und Dönsingen brauchen 10 Minuten länger. Und darum auch Stau auf der A2 vor der Verzweigung Herkingen Richtung A1 und Bern. Bleibt gut unterwegs. Über das Wochenende bleibt sonnig, ab und zu ziehen Schleierwochen durch und auf einen Sonntagabend hohe Wochenfelder. Heute 23, morgen sogar um 25 Grad.
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0: Manchmal rentiert sich das Plan auf den Kopf zu stellen und etwas ganz anderes und noch spannendes zu machen. Heute Mittag ganz genau für euch, für alle Shoot-Fans. Wir haben euch Tickets für das Eibeheim-Spiel gegen Servette heute Abend im Wankdorf. Also in der nächsten Viertelstunde. Allen anderen guten Samstagmittag. Ich bin Stefan Frank.
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0: Vielleicht geht ihr heute Abend ein bisschen später in Ausgang, heisst nach einem Fußballmatch. Radio 32 hat euch nämlich prima Platz für das Heimspiel von IB gegen Servette. Heute Abend um 6 im Berner Wankdorf. Schon die letzten in beiden Begegnungen haben beide Teams unentschieden gespielt. Genfer im Moment ein bisschen im Aufwind und die Berner müssen unbedingt dranbleiben. Und das garantiert eigentlich eine spannende Partie heute Abend ab der 6 im Wankdorf. Und dann ist es eben gleichzeitig auch die letzte Runde vor der langen Nazi-Pause. Drum 0848 332 32 holt euch eure besten IB-Plätze mit einem Telefon. 0848 332 32.
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ganz oft gefunden, wo ihre Pläne kurzfristig auf den Kopf stellen und statt ein bisschen Ausgang lieber noch ans Heimspiel von IB heute Abend um 6 im Wankdorf gegen Servette gehen. Der, der am schnellsten hat seine Pläne über den Kopf geworfen, das war der Sebastian. Merci allen, was er probiert und schon gleich gibt es auch wieder die nächsten IB-Tickets. Das heisst einfach dann nach der Nazi-Pause.

0: Danke, gibt's eine Party bei uns auf der Eis. Das Radio 2 Verkehrsupdate steht auf der Eisrichtung Zürich zwischen Kriegstedt und Herkingen, brauchen darum eine halbe Stunde mehr. Stockert auf der Eisrichtung Bern ab ganz genau bei Sönsingen. Nach dem Unfall ist die linke Fahrspur gesperrt und der steht auch noch auf der A2 vor der Verzweigung Herkingen auf der Eisrichtung Bern. Lieber gut unterwegs.
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3: Es ist eins.
4: Ich bin Birgit Orgler.
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4: Schlechte Umfragewerte können die Zustimmung bei Abstimmungen bremsen. Eine neue Studie zeigt, dass Stimmberechtigte eher gegen eine Vorlage stimmen, wenn sie deren Scheitern erwarten. Zu diesem Schluss kommt die Tessiner Franklin University. Für die Untersuchung wurden drei Umfrageexperimente zu drei Schweizer Volksinitiativen durchgeführt. Insgesamt nahmen mehr als 4000 Stimmberechtigte daran teil. Dabei zeigte sich ein deutlicher Effekt, wurde den Befragten vermittelt, dass eine Initiative voraussichtlich scheitern würde, sank ihre eigene Zustimmung. Das Münchner Oktoberfest ist eröffnet. Oberbürgermeister Dominik Krause von den Grünen zapfte bei seiner Anstichpremiere mit zwei Schlägen das erste Fass Bier an und startete damit das weltberühmte Volksfest. Zehntausende, die in den Zelten seit dem Morgen noch ohne Bier ausgeharrt hatten, bekamen dann auch ihre ersehnte Maß. Das Sicherheitskonzept wurde in diesem Jahr verbessert, nachdem es im Vorjahr auf der überfüllten Wiesen zu gefährlichen Situationen gekommen war.
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4: Der Biathlon-Weltverband hat beschlossen, dass Athletinnen und Athleten aus Russland und Belarus auch im kommenden Winter suspendiert und von allen internationalen Wettbewerben ausgeschlossen bleiben. Die vom Vorstand eingesetzte Monitoringgruppe habe keine wesentlichen Veränderungen feststellen können, die eine Änderung des seit 2022 geltenden Status rechtfertigen würden. Stau hat auf der A2 Basel Richtung Gotthard zwischen der Raststätte Luzern-Neuenkirch und Luzern-Kriens wegen einem Unfall. A1 Bern Richtung Zürich zwischen Kriegstätte und Herkingen. A2 Basel Richtung Luzern zwischen Egerkingen und Herkingen. A2 Luzern Richtung Gotthard zwischen Wasser und Göschenen 2 km. A7 Winterthur Richtung Kreuzlingen-Konstanz. Stockender Verkehr hat es auf der A1 Bern Richtung St. Gallen zwischen Dietikon und dem Gubrisch-Tunnel. A1 Bern Richtung St. Gallen zwischen Zürich-Seebach und Zürich-Ost. A1 St. Gallen Richtung Zürich zwischen der Verzweigung Brüttisellen und Zürich-Ost. A3 Westring Zürich Richtung Chur zwischen dem Limmataler Kreuz und Zürich-West. Und A3 Westring Zürich Richtung Basel zwischen Urdorf Nord und dem Limmataler Kreuz. Heute ist der ganze Tag schön, viel Sonne, bei maximal 24 Grad. Auch morgen gibt es wieder einen schönen Tag mit Temperaturen von bis zu 25 Grad.
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1: Und vielleicht fühlt ihr euch jetzt gerade angesprochen, weil es geht um Berufsbildnerinnen und Berufsbildner. Bei mir da ist der Direktor vom BBZ Solothurn Grenchen, der Bernhard Beutler.
2: Hoi Matthias.
1: Bernhard, wie wichtig sind die in einer Ausbildung?
2: Berufsbildnerinnen oder Berufsbildner sind ganz wichtige Schlüsselpersonen in ihrer betrieblichen Zusammenarbeit mit dem Lernenden. Natürlich zusammen mit der Berufsschule. Wir haben den Lernenden, der ganz wichtig ist. Rundum haben wir die Familie, den Lehrbetrieb und die Schule. Oder Berufsbildner und Berufsbildnerin sind verantwortlich für die betriebliche Ausbildung der ganzen Lehre. Und wenn es nicht so gut läuft, kommen mehr Kommunikationsfragen ins Spiel, Coachingfragen und Konfliktlösungen.
1: Wie kommt man an so eine Position als Berufsbildnerin oder auch Berufsbildner?
2: Der Lehrbetrieb bestimmt, wer Berufsbildnerin und wer Berufsbildner ist. Sie machen einwöchigen Kurs, wo sie das Handwerk lernen. Sie haben zusätzlich die Möglichkeit, ein Diplom zu machen. Das ist das zeitgenössische Diplom für Berufsbildnerinnen und Berufsbildner. Und dort können sie Konfliktlösungen, Coachingfragen, Kommunikationsfragen vertiefen. Und so können Berufsbildnerinnen und Berufsbildner die Ausbildungsqualität des Lernenden sicherstellen. Die Ausbildung kann bei uns am Weiterbildungszentrum am BBZ absolviert werden.
1: Bernhard, danke vielmals. Schön, dass du da warst.
2: Ich danke dir, Matthias.
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1: Es ist 2.
2: Ich bin Mary Milanovic.
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3: Schlechte Umfragewerte können die Zustimmung bei Abstimmungen bremsen. Eine neue Studie zeigt, dass Stimmberechtigte eher gegen eine Vorlage stimmen, wenn sie deren Scheitern erwarten. Zu diesem Schluss kommt die Franklin University mit Sitz im Tessin. Für die Untersuchung wurden 3 Umfrageexperimente zu 3 Schweizer Volksinitiativen durchgeführt. Dabei zeigte sich ein deutlicher Effekt. Wurde den Befragten vermittelt, dass eine Initiative voraussichtlich scheitern würde, sank ihre eigene Zustimmung. Ein 13-jähriges Mädchen ist gestern in Walzenhausen beim Klettern über eine Baustellenabschrankung über 6 Meter in die Tiefe gestürzt. Das teilt die Kantonspolizei Appenzell-Ausserrhoden mit. Das Mädchen wurde schwer verletzt mit der Rega ins Spital geflogen. Die 13-Jährige wollte nach der Schule eine auf dem Sportplatz liegen gebliebene Jacke holen. Dafür kürzte sie den Weg ab und kletterte bei der Baustelle über ein Absperrgitter. Eine ursprünglich aus China stammende Süßwasserqualle breitet sich in Schweizer Seen aus. Nachgewiesen wurde sie unter anderem im Lugana, Lago Maggiore und Genfer See, schreibt SRF. Die nur 1 bis 2 Zentimeter große Qualle ist für Menschen ungefährlich. Höhere Wassertemperaturen könnten ihre Ausbreitung begünstigen, da sie vor allem bei Temperaturen von über 25 Grad auftritt. Das Münchner Oktoberfest ist eröffnet. Oberbürgermeister Dominik Krause von den Grünen zapfte bei seiner Anstichpremiere mit 2 Schlägen das erste Fass Bier an und startete das weltberühmte Volksfest. Das Sicherheitskonzept wurde in diesem Jahr verbessert, nachdem es im Vorjahr auf der überfüllten Wiesen zu gefährlichen Situationen gekommen war. Länger haben wir auf der A1 Bern Richtung Zürich zwischen der Verzweigung Lutherbach und Herkingen verlieren bis zu 15 Minuten. Dann gibt es stau- und stockenden Verkehr auf der A1 Bern Richtung St. Gallen zwischen Dietikon und Gubristunnel und auch zwischen Zürich-Seebach und Zürich-Ost. Auf der A1 St. Gallen Richtung Zürich zwischen der Verzweigung Brütisellen und Zürich-Ost. Dann auf dem Westring Basel Richtung Chur zwischen Urdorf Nord und Zürich-West und auch in der Gegenrichtung zwischen Urdorf Süd und dem Limmataler Kreuz. Länger geht es auch auf der A2 Giasso Richtung Gott hat. Zwischen Quinto und Airolo verlieren der bis zu 40 Minuten und eine halbe Stunde länger geht es auf der A2 Luzern Richtung Gotthard zwischen Wasser und Göschene. Euch ganz viel Geduld und eine gute Weiterfahrt. Es bleibt sonnig mit wenigen Schleierwolken am Himmel und auch in der Nacht und morgen ist dann klar mit über 20 Grad.
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1: Es ist 3. Ich bin Mary Milanovic.
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1: Die Schweiz zeigt sich angesichts der zunehmenden Houthi-Angriffe auf Saudi-Arabien zutiefst besorgt. Das Außendepartement ruft alle Konfliktparteien zur Zurückhaltung und zur Einhaltung des Völkerrechts auf. In der Nacht waren auch in der saudischen Hauptstadt Riad Explosionen zu hören. Die Schweiz warnt vor einer weiteren Eskalation und fordert verstärkte diplomatische Bemühungen. Bei der PostFinance-App hat eine technische Störung für Verunsicherung gesorgt. Bei einigen Kundinnen und Kunden wurde in der App und im Online-Banking ein Kontostand von 0 Franken angezeigt, berichtet der Blick. Laut PostFinance handelte es sich lediglich um einen Anzeigefehler. Das Geld war jederzeit auf den Konten. Seit kurz nach 2:30 ist die Störung behoben. Eine Patientin wirft einem Pfleger des Solothurner Spitäler einen sexuellen Übergriff während einer Behandlung vor. Der Vorfall soll sich im Winter 2025 ereignet haben. Die Frau wandte sich danach an die Stationsleitung, erstattete aber keine Strafanzeige, berichtet Tamedia. Das Spital bestätigt, den Fall zu kennen und Abklärungen durchgeführt zu haben. Eine Stellungnahme des beschuldigten Pflegers liegt nicht vor. Nach dem Massenansturm auf die spanische Exklave Ceuta prüft die EU, wie ihre Asylregeln in außergewöhnlichen Krisen flexibler angewendet werden können. Hintergrund ist der Verdacht, dass Migration gezielt zur Destabilisierung Europas eingesetzt werden könnte, berichtet SRF. Es könne so weit gehen, dass Migrantinnen und Migranten bei einem Massenansturm der Zugang zu Asylverfahren verweigert werde. Der neue EU-Migrationspakt erlaubt in solchen Krisen bereits längere Fristen und ausgeweitete Grenzverfahren. Länger haben der auf der A1 Bern Richtung Zürich zwischen der Verzweigung Lutherbach und Herkingen verlieren bis zu 15 Minuten. Dann gibt es staunstockenden Verkehr auf der A1 Bern Richtung St. Gallen zwischen Dietikon und Gubristunnel und auch zwischen Zürich-Seebach und Zürich-Ost. Auf der A1 St. Gallen Richtung Zürich zwischen der Verzweigung Brütisellen und Zürich-Ost. Dann auf dem Westring Basel Richtung Chur zwischen Urdorf Nord und Zürich-West und auch in der Gegenrichtung zwischen Urdorf Süd und dem Limmataler Kreuz. Länger geht es auch auf der A2 Giasso Richtung Gott. Hat. Zwischen Quinto und Airolo verlieren er bis zu 40 Minuten und eine halbe Stunde länger geht es auf der A2 Luzern Richtung Gotthard zwischen Wasser und Göschene. Euch ganz viel Geduld und eine gute Weiterfahrt. Es bleibt sonnig mit wenigen Schleierwolken am Himmel und auch in der Nacht und morgen ist dann klar mit über 20 Grad.
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1: Es ist der 19. September. Heute mit einem 80er-Kult-Hit von Rick Astley. Das ist «Never Gonna Give You Up». Rick Astley war so etwas wie der Mann für alles im Studio von der drei britischen Hitmacher Stock, Aitken, Waterman. Ihr Assistent eigentlich immer sehr nett und zurückhaltend, bis auf den Tag, wo die drei Herren auf die glorreiche Idee gekommen sind, sie könnten den talentierten Teeservierer ja zum Popstar machen. Tja, er hat eben auch eine richtig gute, unverkennbare Stimme. Einer der Produzenten hat einmal gesagt, er hätte vielleicht sogar der beste Sänger von allen Zeiten können werden, aber in erster Linie sei er eben nur ein Sänger gewesen und kein Popstar, also eher wie der Frank Sinatra und weniger wie der Elvis Presley. Gerade sein erster Song «Never Gonna Give You Up» macht der Rick Astley über Nacht zum Weltstar. Und für die sind es die Zeiten, wo er noch Teetassen abgeräumt und Zeitungen zusammengelegt hat. Das geht auch ein paar Jahre gut so. Er landet ein paar weitere Hits, bis er gefunden hat, er will jetzt anspruchsvollere Musik machen. Und dann ist es passiert. Er ist in der Versenkung verschwunden. Sein erster ist auch sein grösster Hit. Und der gibt es jetzt. Das ist der Rick Astley mit «Never Gonna Give You Up».

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8: Es ist 4 Uhr. Ich bin Mary Milanovic.
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8: Die Schweiz zeigt sich angesichts der zunehmenden Houthi-Angriffe auf Saudi-Arabien zutiefst besorgt. Das Außendepartement ruft alle Konfliktparteien zur Zurückhaltung und zur Einhaltung des Völkerrechts auf. In der Nacht waren auch in der saudischen Hauptstadt Riad Explosionen zu hören. Die Schweiz warnt vor einer weiteren Eskalation und fordert verstärkte diplomatische Bemühungen. Bei der PostFinance-App hat eine technische Störung für Verunsicherung gesorgt. Bei einigen Kundinnen und Kunden wurde in der App und im Online-Banking ein Kontostand von 0 Franken angezeigt, berichtet der Blick. Laut PostFinance handelte es sich lediglich um einen Anzeigefehler. Das Geld war jederzeit auf den Konten. Seit kurz nach 2:30 ist die Störung behoben. Eine Patientin wirft einem Pfleger des Solothurner Spitäler einen sexuellen Übergriff während einer Behandlung vor. Der Vorfall soll sich im Winter 2025 ereignet haben. Die Frau wandte sich danach an die Stationsleitung, erstattete aber keine Strafanzeige, berichtet Tamedia. Das Spital bestätigt, den Fall zu kennen und Abklärungen durchgeführt zu haben. Eine Stellungnahme des beschuldigten Pflegers liegt nicht vor. Nach dem Massenansturm auf die spanische Exklave Ceuta prüft die EU, wie ihre Asylregeln in außergewöhnlichen Krisen flexibler angewendet werden können. Hintergrund ist der Verdacht, dass Migration gezielt zur Destabilisierung Europas eingesetzt werden könnte, berichtet SRF. Es könne so weit gehen, dass Migrantinnen und Migranten bei einem Massenansturm der Zugang zu Asylverfahren verweigert werde. Der neue EU-Migrationspakt erlaubt in solchen Krisen bereits längere Fristen und ausgeweitete Grenzverfahren. Achtung, falls ihr auf der A1 Zürich Richtung Bern fahrt, zwischen dem Rastplatz Köhlfeld und Rüttlingen Alchenflü besteht beim Tunnel Gefahr wegen Trümmerteile auf der Fahrbahn. Dann braucht ihr ein bisschen länger auf der A1 Bern Richtung Zürich zwischen der Verzweigung Lutherbach und Herkingen, auf der A1 Bern Richtung St. Gallen zwischen Dietikon und Gubristunnel, auf der A1 St. Gallen Richtung Zürich zwischen der A4 beim Rastplatz Balzeswil und Zürich Ost stocken. Dann stocken der Verkehr auch noch auf dem Westring oder auf dem Nord- und Limmataler Kreuz und immer noch länger geht es auf der A2 also Richtung Gotthard zwischen Quinta und Airolo, verlieren bis zu 40 Minuten. Euch ganz viel Geduld und eine gute Weiterfahrt. Es bleibt sonnig mit wenigen Schleierwolken am Himmel und auch in der Nacht und morgen ist dann klar mit über 20 Grad.
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1: Es ist 5 Uhr. Ich bin Mary Milanovic. Guten Abend.
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1: In der Schweiz zeichnet sich eine Volksabstimmung über neue Atomkraftwerke ab. Gegner der Aufhebung des AKW-Neubauverbots haben nach eigenen Angaben bereits 125.000 Unterschriften für das Referendum gesammelt. Nötig sind 50.000 gültige Unterschriften. Das Parlament hatte im Juni beschlossen, neue Atomkraftwerke grundsätzlich wieder zu ermöglichen. Über die Gesetzesänderung dürfte 2027 abgestimmt werden. Nach einer Suchaktion ist eine vermisste Person in Feldbrunnen im Kanton Solothurn gefunden worden. Die Polizei hatte seit Freitagnachmittag mit einem größeren Aufgebot Drohnen und Polizeihunde nach ihr gesucht. Heute Mittag wurde die Person leicht verletzt aufgefunden und zur Kontrolle ins Spital gebracht, teilt die Polizei mit. In Genf und Lausanne sind tausende Menschen für stärkere Klimaschutzmaßnahmen auf die Straße gegangen. Nach dem Hitzesommer fordern sie unter anderem eine stärkere Senkung des CO2-Ausstoßes und mehr Maßnahmen zur Anpassung an die Folgen des Klimawandels. Für Anfang Oktober sind weitere Kundgebungen in mehreren Schweizer Städten angekündigt. Zu den Kundgebungen aufgerufen hatten mehr als 100 Organisationen und Parteien. Eine ursprünglich aus China stammende Süßwasserqualle breitet sich in Schweizer Seen aus. Nachgewiesen wurde sie unter anderem im Luganer, Lago Maggiore und Genfer See, schreibt SRF. Die nur 1 bis 2 Zentimeter große Qualle ist für Menschen ungefährlich. Höhere Wassertemperaturen könnten ihre Ausbreitung begünstigen, da sie vor allem bei Temperaturen von über 25 Grad auftritt.
2: Eine grössere Staumeldung haben wir für euch, und zwar auf der A1 Zürich Richtung Bern zwischen Kriegstätte und Rüttlingen-Alchenflüh-Tunnel. Stau wegen einem Unfall. Ich verliere bis zu 45 Minuten und die Unfallstelle ist auch noch nicht ganz gerund worden. Dann ein bisschen stockender Verkehr auf der A1 Bern Richtung Zürich zwischen der Verzweigung Lautenbach und Herkingen. Auf der A1 Bern Richtung St. Gallen zwischen Dietikon und Gubristunnel. Auf der A1 St. Gallen Richtung Zürich zwischen der Verzweigung Brütisellen und Zürich-Ost. Und beim Westring Chur Richtung Basel zwischen Udorf Nord und dem Limmataler Kreuz. Euch ganz viel Geduld.
1: Es bleibt sonnig mit wenigen Schleierwolken am Himmel und auch in der Nacht und morgen ist dann klar mit über 20 Grad.
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1: Es ist 6 Uhr. Ich bin Mary Milanovic. Guten Abend.
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1: In der Schweiz zeichnet sich eine Volksabstimmung über neue Atomkraftwerke ab. Gegner der Aufhebung des AKW-Neubauverbots haben nach eigenen Angaben bereits 125.000 Unterschriften für das Referendum gesammelt. Nötig sind 50.000 gültige Unterschriften. Das Parlament hatte im Juni beschlossen, neue Atomkraftwerke grundsätzlich wieder zu ermöglichen. Über die Gesetzesänderung dürfte 2027 abgestimmt werden. Nach einer Suchaktion ist eine vermisste Person in Feldbrunnen im Kanton Solothurn gefunden worden. Die Polizei hatte seit Freitagnachmittag mit einem größeren Aufgebot Drohnen und Polizeihunde nach ihr gesucht. Heute Mittag wurde die Person leicht verletzt aufgefunden und zur Kontrolle ins Spital gebracht, teilt die Polizei mit. In Genf und Lausanne sind tausende Menschen für stärkere Klimaschutzmaßnahmen auf die Straße gegangen. Nach dem Hitzesommer fordern sie unter anderem eine stärkere Senkung des CO2-Ausstoßes und mehr Maßnahmen zur Anpassung an die Folgen des Klimawandels. Zu den Kundgebungen aufgerufen hatten mehr als 100 Organisationen und Parteien. US-Präsident Donald Trump hat mehreren Medien den Zugang zum Weißen Haus untersagt. Betroffen sind CNN, MS Now und das Nachrichtenportal Politico. Trump wirft ihnen vor, Falschnachrichten zu verbreiten, berichtet der Tagesanzeiger. MS Now bestätigt, dass Mitarbeitenden der Zutritt verweigert wurde und kündigte rechtliche Schritte an. Die betroffenen Medien berufen sich auf die in der US-Verfassung garantierte Pressefreiheit. Geduld brauchen wir auf der A1 Bern Richtung St. Gallen zwischen Dietikon und dem Gubristunnel, dann auf der A1 St. Gallen Richtung Zürich zwischen der Verzweigung Brütisellen und Zürich Ost und auf dem Westring zwischen Urof Süd und dem Limmataler Kreuz. Ein bisschen länger geht es auch auf der A14 Zug Richtung Luzern zwischen Buchrein und der Verzweigung Rotsee und 20 Minuten verlieren wir auf der A2 Chiasso Richtung Gotthard zwischen Quinto und Airolo. Euch ganz viel Geduld und eine gute Weiterfahrt. In der Nacht ist klar und auch morgen Morgen geht es weiter mit Sonne und ganz wenig Schleierwolken mit bis zu 24 Grad.
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1: Es ist 7 Uhr. Ich bin Mary Milanovic. Guten Abend.
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1: Die Swiss hat im internationalen Airline-Ranking von Skytrax deutlich an Boden verloren. Die Fluggesellschaft fällt gegenüber dem Vorjahr von Platz 11 auf Rang 19 zurück. Einen Titel holt sie dennoch. Passagiere bewerten die Swiss als sauberste Fluggesellschaft Europas. Zur weltweit besten Airline wurde in diesem Jahr Singapore Airlines gewählt. FCZ-Fans haben auf dem Weg an ein Auswärtsspiel in Sitten in zwei Intercity-Zügen den Brandalarm ausgelöst. Die beiden Züge fielen daraufhin ab Bern aus, was zu Verspätungen im Bahnverkehr führte. Die Alarme wurden auf der Strecke zwischen Zürich und Bern sowie in einem weiteren Zug am Bahnhof Bern ausgelöst, wie die SBB mitteilt. Die SBB verurteilt dieses Verhalten aufs Schärfste. Die Ereignisse würden mit der Polizei und den Bewilligungsbehörden aufgearbeitet. Hintergrund ist, dass für die Zürcher Anhänger kein Sonderzug verkehrte. Das iranische Innenministerium bezeichnet die hohe Inflation im Land als besorgniserregend. Einwohner berichten von drastisch gestiegenen Preisen. Brotpreise sollen sich teilweise innerhalb einer Woche verdoppelt haben. Die Regierung bestreitet jedoch einen allgemeinen Warenmangel. Gleichzeitig erhöhen eine US-Seeblockade und verschärfte Wirtschaftssanktionen den wirtschaftlichen Druck auf den Iran. US-Präsident Donald Trump hat mehreren Medien den Zugang zum Weißen Haus untersagt. Betroffen sind CNN, MS Now und das Nachrichtenportal Politico. Trump wirft ihnen vor, Falschnachrichten zu verbreiten, berichtet der Tagesanzeiger. MS Now bestätigt, dass Mitarbeitenden der Zutritt verweigert wurde und kündigte rechtliche Schritte an. Die betroffenen Medien berufen sich auf die in der US-Verfassung garantierte Pressefreiheit. Stau und stockender Verkehr hat es auf der A1 Bern Richtung Zürich zwischen Kriegstätte und der Verzweigung Lutherbach. Dann auf der A1 Zürich Richtung Bern in der Höhe Aarau-Ost ist der Fahrstreifen blockiert wegen einem Pannenfahrzeug in der Ausfahrt. Geduld braucht ihr auch auf der A1 Bern Richtung St. Gallen zwischen Dietikon und dem Gurbelstunnel, auf der A1 St. Gallen Richtung Zürich zwischen der Verzweigung Brütisellen und Zürich-Ost, auf dem Westring Chur Richtung Basel zwischen Urauf Süd und dem Limmataler Kreuz und länger geht es auch auf dem Nordring St. Gallen Richtung Bern. Bei Winigen hat es auch Staugefahr wegen einem Pannenfahrzeug. Euch ganz eine gute Weiterfahrt.
2: In der Nacht höchstens ein paar wenige Schleierwolken, durch den Tag viel Sonne und dann vor allem auf den Abend hohe Wolkenfelder. Der Wind geht nur mehr schwach. Am Morgen um 11 am Nachmittag sommerliche 25 Grad.
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3: Es ist 8 Uhr.
4: Ich bin Mary Milanovic. Guten Abend.
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4: Die Swiss hat im internationalen Airline-Ranking von Skytrax deutlich an Boden verloren. Die Fluggesellschaft fällt gegenüber dem Vorjahr von Platz 11 auf Rang 19 zurück. Einen Titel holt sie dennoch. Passagiere bewerten die Swiss als sauberste Fluggesellschaft Europas. Zur weltweit besten Airline wurde in diesem Jahr Singapore Airlines gewählt. FCZ-Fans haben auf dem Weg an ein Auswärtsspiel in Sitten in zwei Intercity-Zügen den Brandalarm ausgelöst. Die beiden Züge fielen daraufhin ab Bern aus, was zu Verspätungen im Bahnverkehr führte. Die Alarme wurden auf der Strecke zwischen Zürich und Bern sowie in einem weiteren Zug am Bahnhof Bern ausgelöst, wie die SBB mitteilt. Die SBB verurteilt dieses Verhalten aufs Schärfste. Die Ereignisse würden mit der Polizei und den Bewilligungsbehörden aufgearbeitet. Hintergrund ist, dass für die Zürcher Anhänger kein Sonderzug verkehrte. Fidschi ruft wegen der rasanten Ausbreitung von HIV den nationalen Notstand aus. Inzwischen lebt Schätzungen zufolge etwa jeder 60. Erwachsene mit dem Virus. Vor 5 Jahren war es noch etwa einer von 167. Bereits im Januar 2025 war die Situation als Epidemie eingestuft worden. Eine Ursache für die Entwicklung sehen Fachleute im zunehmenden intravenösen Drogenkonsum. Besonders betroffen seien Menschen, die Drogen spritzen, darunter auch Personen aus dem Sexgewerbe. Menschen mit Adipositas werden laut Fachleuten häufig stigmatisiert, auch wenn sie Medikamente zum Abnehmen einsetzen. Die Behandlung werde teilweise als Schummeln betrachtet und sorge so für neue Vorurteile. Expertinnen kritisieren, dass Adipositas noch zu häufig als Folge mangelnder Disziplin statt als chronische Krankheit wahrgenommen werde, schreibt 20 Minuten. Im Moment haben wir keine grösseren Meldungen für euch. Wir wünschen euch also eine gute freie Fahrt.
5: In Nacht höchstens ein paar wenige Schleierwolken, durch den Tag viel Sonne und dann vor allem auf den Abend hohe Wolkenfelder. Der Wind geht nur schwach. Am Morgen um 11 Uhr, am Nachmittag sommerliche 25 Grad.
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1: Es ist 9 Uhr.
2: Wegen des teuren Diesels werden Forderungen an die Politik gestellt. Der Verband der Luftfahrzeugbranche ASTAG wandte sich an Finanzministerin Karin Keller-Sutter, wie Blick und die Schweiz am Wochenende schreiben. Der Verband fordere unter anderem die Einführung eines sogenannten Gewerbediesels. Auch der Schweizer Bauernverband reagiert auf die hohen Treibstoffpreise. Er will die höheren Produktionskosten auf die Produkte aufschlagen. Der Influencer Jan Gustav hat eine Anzeige gegen SP-Co-Präsident Cedric Wermuth eingereicht. Das schreibt Tamedia. Wermuth hatte Gustav in einem Social-Media-Beitrag mit einer Neonazi-Bewegung assoziiert. Die Parlamentarische Immunitätskommission müsse nun entscheiden, ob eine Strafverfolgung möglich ist. Tamedia schätzt die Chance dafür als gering ein. Den Begriff Neonazi habe der SP-Nationalrat im Nachhinein aus seinem Post gelöscht. Er habe keine Debatte über das Wort führen wollen, so Wermuth.
3: In der Schweiz zeichnet sich eine Volksabstimmung über neue Atomkraftwerke ab. Gegner der Aufhebung des AKW-Neubauverbots haben nach eigenen Angaben bereits 125.000 Unterschriften für das Referendum gesammelt. Nötig sind 50.000 gültige Unterschriften. Das Parlament hatte im Juni beschlossen, neue Atomkraftwerke grundsätzlich wieder zu ermöglichen. Über die Gesetzesänderung dürfte 2027 abgestimmt werden. Nach dem Massenansturm auf die spanische Exklave Ceuta prüft die EU, wie ihre Asylregeln in außergewöhnlichen Krisen flexibler angewendet werden können. Hintergrund ist der Verdacht, dass Migration gezielt zur Destabilisierung Europas eingesetzt werden könnte, berichtet SRF. Es könne so weit gehen, dass Migrantinnen und Migranten bei einem Massenansturm der Zugang zu Asylverfahren verweigert werde. Der neue EU-Migrationspakt erlaubt in solchen Krisen bereits längere Fristen und ausgeweitete Grenzverfahren.
2: Schlechte Umfragewerte können die Zustimmung bei Abstimmungen bremsen. Eine neue Studie zeigt, dass Stimmberechtigte eher gegen eine Vorlage stimmen, wenn sie deren Scheitern erwarten. Zu diesem Schluss kommt die Tessina Franklin University. Für die Untersuchung wurden 3 Umfrageexperimente zu 3 Schweizer Volksinitiativen durchgeführt. Insgesamt nahmen mehr als 4.000 Stimmberechtigte daran teil. Dabei zeigte sich ein deutlicher Effekt, wurde den Befragten vermittelt, dass eine Initiative voraussichtlich scheitern würde, sank ihre eigene Zustimmung.
4: Die aktuellen Verkehrsmeldungen findet ihr jederzeit in Radio 32 App. In der Nacht höchstens ein paar wenige Schleierwolken, durch den Tag viel Sonne und dann vor allem auf den Abend hohe Wolkenfelder. Der Wind geht nur schwach. Am Morgen um 11 am Nachmittag sommerlich 25 Grad.
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1: Es ist 10 Uhr.
2: Diese Themen haben heute Schlagzeilen gemacht. Guten Abend.
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3: Anfang Oktober soll Nazi-Captain Granit Xhaka wegen möglicher gefälschter Corona-Impfzertifikate einvernommen werden. Das schreibt der Blick. Die Luzerner Staatsanwaltschaft ermittelt gegen Granit Xhaka. Eine Ärztin aus Luzern soll Zertifikate für Xhaka ausgestellt haben. Ob die Impfungen tatsächlich stattgefunden haben, wird nun untersucht. Die Praxis der Ärztin wurde bereits 2023 durchsucht. Xhaka bestreitet die Vorwürfe.
2: Die Schweiz zeigt sich angesichts der zunehmenden Houthi-Angriffe aus Saudi-Arabien zutiefst besorgt. Das Außendepartement ruft alle Konfliktparteien zur Zurückhaltung und zur Einhaltung des Völkerrechts auf. In der Nacht waren auch in der saudischen Hauptstadt Riad Explosionen zu hören. Die Schweiz warnt vor einer weiteren Eskalation und fordert verstärkte diplomatische Bemühungen. Die vom Iran unterstützte Houthi-Miliz hatte in der vergangenen Woche die Westküste des Jemens eingenommen und sich damit Zugriff zum Roten Meer verschafft. Saudi-Arabien gerät seit der neuen Eskalation im Jemen-Krieg wieder unter Beschuss.
3: Die USA, Dänemark und Grönland haben im Streit um die Arktisinsel einen Durchbruch verkündet. In der kommenden Woche werde voraussichtlich ein Abkommen mit den USA unterzeichnet, teilten die Regierungen von Dänemark und Grönland mit. US-Präsident Donald Trump hatte zuvor auf der Plattform Truth Social von einem bereits besiegelten Abkommen zu Grönland geschrieben. Trump zufolge sichern sich die USA mit der Vereinbarung weitreichende Befugnisse über die Arktisinsel. Pflegende Angehörige vernachlässigen ihre eigene psychische Gesundheit. So wünscht sich beispielsweise jede dritte pflegende Person eine Beratung über mögliche Hilfen. Weniger als jede sechste Person nahm aber tatsächlich Hilfe in Anspruch, wie es in der Fachzeitschrift Psychology and Health heißt. Benötigt werde Unterstützung etwa beim Umgang mit Verlust, Ungewissheit und Schuldgefühlen. Auch Googles KI-Software Gemini hat sich bei Tests in Computersysteme anderer Unternehmen gehackt. Google ist der vierte Entwickler künstlicher Intelligenz, dessen Programme mit einem solchen Verhalten auffallen. Google machte die bereits Monate zurückliegenden Vorfälle erst nach einer Nachfrage der Zeitung Wall Street Journal öffentlich. Bereits bekannt sind Fälle bei den Entwicklern OpenAI, Anthropic und dem Facebook-Konzern Meta.
4: Die aktuellen Verkehrsmeldungen findet ihr jederzeit in Radio 32 App. In Nacht höchstens ein paar wenige Schleierwolken, durch den Tag viel Sonne und dann vor allem auf den Abend hohe Wolkenfelder. Der Wind geht nur schwach. Am Morgen um 11 Uhr, am Nachmittag sommerliche 25 Grad.
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1: Es ist 11. Diese Themen haben heute Schlagzeilen gemacht. Guten Abend.
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2: Wegen des teuren Diesels werden Forderungen an die Politik gestellt. Der Verband der Nutzfahrzeugbranche ASTAG wandte sich an Finanzministerin Karin Keller-Sutter, wie Blick und die Schweiz am Wochenende schreiben. Der Verband fordere unter anderem die Einführung eines sogenannten Gewerbediesels. Auch der Schweizer Bauernverband reagiert auf die hohen Treibstoffpreise. Er will die höheren Produktionskosten auf die Produkte aufschlagen. Der Influencer Jan Gustav hat eine Anzeige gegen SP-Co-Präsident Cedric Wermuth eingereicht. Das schreibt Tamedia. Wermuth hatte Gustav in einem Social-Media-Beitrag mit einer Neonazi-Bewegung assoziiert. Die Parlamentarische Immunitätskommission müsse nun entscheiden, ob eine Strafverfolgung möglich ist. Tamedia schätzt die Chance dafür als gering ein. Den Begriff Neonazi habe der SP-Nationalrat im Nachhinein aus seinem Post gelöscht. Er habe keine Debatte über das Wort führen wollen, so Wermuth.
3: In der Schweiz zeichnet sich eine Volksabstimmung über neue Atomkraftwerke ab. Gegner der Aufhebung des AKW-Neubauverbots haben nach eigenen Angaben bereits 125.000 Unterschriften für das Referendum gesammelt. Nötig sind 50.000 gültige Unterschriften. Das Parlament hatte im Juni beschlossen, neue Atomkraftwerke grundsätzlich wieder zu ermöglichen. Über die Gesetzesänderung dürfte 2027 abgestimmt werden. Nach dem Massenansturm auf die spanische Exklave Ceuta prüft die EU, wie ihre Asylregeln in außergewöhnlichen Krisen flexibler angewendet werden können. Hintergrund ist der Verdacht, dass Migration gezielt zur Destabilisierung Europas eingesetzt werden könnte, berichtet SRF. Es könne so weit gehen, dass Migrantinnen und Migranten bei einem Massenansturm der Zugang zu Asylverfahren verweigert werde. Der neue EU-Migrationspakt erlaubt in solchen Krisen bereits längere Fristen und ausgeweitete Grenzverfahren.
2: Schlechte Umfragewerte können die Zustimmung bei Abstimmungen bremsen. Eine neue Studie zeigt, dass Stimmberechtigte eher gegen eine Vorlage stimmen, wenn sie deren Scheitern erwarten. Zu diesem Schluss kommt die Tessina Franklin University. Für die Untersuchung wurden drei Umfrageexperimente zu drei Schweizer Volksinitiativen durchgeführt. Insgesamt nahmen mehr als 4000 Stimmberechtigte daran teil. Dabei zeigte sich ein deutlicher Effekt, wurde den Befragten vermittelt, dass eine Initiative voraussichtlich scheitern würde, sank ihre eigene Zustimmung.
4: Die aktuellen Verkehrsmeldungen findet ihr jederzeit in Radio 32. In Nacht höchstens ein paar wenige Schleierwolken, durch den Tag viel Sonne und dann vor allem auf den Abend hohe Wolkenfelder. Der Wind geht nur schwach. Am Morgen um 11 am Nachmittag sommerliche 25 Grad.
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1: Es ist 12 Uhr. Die Themen haben heute Schlagzeilen gemacht. Guten Abend.
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2: Anfang Oktober soll Nazi-Captain Granit Xhaka wegen möglicher gefälschter Corona-Impfzertifikate einvernommen werden. Das schreibt der Blick. Die Luzerner Staatsanwaltschaft ermittelt gegen Granit Xhaka. Eine Ärztin aus Luzern soll Zertifikate für Xhaka ausgestellt haben. Ob die Impfungen tatsächlich stattgefunden haben, wird nun untersucht. Die Praxis der Ärztin wurde bereits 2023 durchsucht. Xhaka bestreitet die Vorwürfe.
1: Die Schweiz zeigt sich angesichts der zunehmenden Houthi-Angriffe aus Saudi-Arabien zutiefst besorgt. Das Außendepartement ruft alle Konfliktparteien zur Zurückhaltung und zur Einhaltung des Völkerrechts auf. In der Nacht waren auch in der saudischen Hauptstadt Riad Explosionen zu hören. Die Schweiz warnt vor einer weiteren Eskalation und fordert verstärkte diplomatische Bemühungen. Die vom Iran unterstützte Houthi-Miliz hatte in der vergangenen Woche die Westküste des Jemens eingenommen und sich damit Zugriff zum Roten Meer verschafft. Saudi-Arabien gerät seit der neuen Eskalation im Jemen-Krieg wieder unter Beschuss.
2: Die USA, Dänemark und Grönland haben im Streit um die Arktisinsel einen Durchbruch verkündet. In der kommenden Woche werde voraussichtlich ein Abkommen mit den USA unterzeichnet, teilten die Regierungen von Dänemark und Grönland mit. US-Präsident Donald Trump hatte zuvor auf der Plattform Truth Social von einem bereits besiegelten Abkommen zu Grönland geschrieben. Trump zufolge sichern sich die USA mit der Vereinbarung weitreichende Befugnisse über die Arktisinsel. Pflegende Angehörige vernachlässigen ihre eigene psychische Gesundheit. So wünscht sich beispielsweise jede dritte pflegende Person eine Beratung über mögliche Hilfen. Weniger als jede sechste Person nahm aber tatsächlich Hilfe in Anspruch, wie es in der Fachzeitschrift Psychology and Health heißt. Benötigt werde Unterstützung etwa beim Umgang mit Verlust, Ungewissheit und Schuldgefühlen. Auch Googles KI-Software Gemini hat sich bei Tests in Computersysteme anderer Unternehmen gehackt. Google ist der vierte Entwickler künstlicher Intelligenz, dessen Programme mit einem solchen Verhalten auffallen. Google machte die bereits Monate zurückliegenden Vorfälle erst nach einer Nachfrage der Zeitung Wall Street Journal öffentlich. Bereits bekannt sind Fälle bei den Entwicklern OpenAI, Anthropic und dem Facebook-Konzern Meta.
3: Die aktuellen Verkehrsmeldungen findet ihr jederzeit in Radio 32 App. In Nacht höchstens ein paar wenige Schleierwolken, durch den Tag viel Sonne und dann vor allem auf den Abend hohe Wolkenfelder. Der Wind geht nur schwach. Am Morgen um 11 am Nachmittag sommerliche 25 Grad.
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1: Es ist eins.
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1: Es ist 2.
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